0: 5859 580.000, 5152 583.000, 12300 83.300. Bitte sehr, Herr Eder.
1: Danke. Wie ist denn der Kurs heute?
2: Überfall! Bleiben Sie, wo Sie sind! Alle! Keine Bewegung, sonst! Keine Alarm auslösen! Geld! Hier rein! Los, schnell! Verdammt nochmal! Es passiert nichts, wenn Sie tun, was ich sage.
1: Tun Sie, was er sagt.
2: Sie sollen schneller machen! Ja. Nur die 500 der Tausende! Machen Sie sich ein Blödsinn. Rühren Sie sich nicht.
3: Denken Sie, ich habe Angst für einen Scheißdings da?
1: Halten Sie den Mund.
2: Das rate ich Ihnen auch. Schneller, verdammt!
4: Der mit dem Zeug!